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3: Du kannst noch nicht mal richtig lügen. Glaubst du, ich bin blind? Wir waren auf Folge 7.

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0: Sozialmissbrauch sorgt für geteilte Reaktionen. Sozialverbände warnen vor einem Generalverdacht gegen Menschen aus Osteuropa. Lob kommt von den Kommunen. Die Regierung will gegen Banden vorgehen, die mit Schrottimmobilien Sozialleistungen abgreifen. Im deutschen Rennen um die Olympischen Spiele schrumpft das Bewerberfeld. Berlin zieht sich laut Medienberichten zurück nach dem Wahlsieg der Linken, die gegen Olympia ist, und dem letzten Platz im Bewerberranking. Jetzt kämpfen noch München und die Rhein-Ruhr-Region um die deutsche Olympia-Bewerbung. Nach einem Messerangriff in Hagen im Bremischen sitzt ein 54-Jähriger in Untersuchungshaft. Er soll am Dienstagabend mehrfach auf einen 32-Jährigen eingestochen haben. Das Opfer wurde lebensgefährlich verletzt. Der Hintergrund der Auseinandersetzung ist noch unklar. Darauf hat Fußball-Deutschland gewartet. Jürgen Klopp feiert heute seine Premiere als neuer Bundestrainer. Im Nations-League-Spiel gegen die Niederlande steht er erstmals an der Seitenlinie. In dieser XXL-Länderspielpause gibt es außerdem noch zwei Partien gegen Griechenland und eine gegen Serbien.
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3: Um kurz nach sechs. Moin zusammen. Die Wochenhalbzeit haben wir gestern hinter uns gebracht. Heute folgt die Kür. Wir starten gut gelaunt in den Tag mit Joey Heinde. Startbahn im Bauch. Jetzt hier im besten neuen Schlagermix.
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mit Nick P. geht's hier ganz entspannt in den Donnerstagmorgen. Ihr hört den Radio Roland Schlagermorgen und wir bringen euch definitiv gut in den Tag und auch durch den Tag. Jetzt im besten neuen Schlagermix mit Musik von Alessa. Machen wir direkt weiter. Hier ist Zwischen den Zeilen.

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8: In Bremen wird's immer sichtbarer. In gut einer Woche startet das Bürgerfest zum Tag der Deutschen Einheit vom 2. bis 4. Oktober. Frederik Domdey aus der Redaktion. Bis dahin ist noch ein Kraftakt nötig.
9: Für den Aufbau sind bis zu 500 Fachkräfte sowie Helferinnen und Helfer im Einsatz. Das Team muss unter anderem 11 Bühnen und rund 200 Zelte aufbauen. Außerdem kommen noch rund 10.000 Meter Stromkabel dazu. Es werden 20 WC-Stationen aufgestellt und mehr als 5.000 Meter Wasserleitungen installiert. Nach 3 Tagen Feiern muss dann alles wieder abgewickelt werden. Dafür ist gut eine Woche eingeplant.
8: Mitten im Bremer Hauptbahnhof Drogen verticken, das ist schon krass, aber jetzt geschehen. Zivilfahndern ist ein 46-Jähriger aufgrund seines komischen Verhaltens aufgefallen. Der Mann hat immer wieder Kontakt zu Passanten gesucht und ihnen wahrscheinlich Drogen angeboten. Als die Beamten ihn kontrollierten, fanden sie verschreibungspflichtige Medikamente und Heroin. Richtig ärgerlich, was jetzt in Alteneute im Landkreis Cloppenburg passiert ist. Unbekannte haben wahrscheinlich mit ihren E-Scootern den nagelneuen Tatanplatz der Gerbert-Schule beschädigt. Überall auf dem Basketball- und Fußballplatz sind Reifenspuren zu sehen. Die Polizei sucht Zeugen und schätzt den entstandenen Schaden auf etwa 10.000 Euro. News aus eurer Region haben wir wieder in einer Stunde für euch.
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12: Moin zusammen. Seid ihr schon fit? Seid ihr schon raus aus dem Bett? Wenn nicht, ist auch nicht schlimm. Wir helfen da jetzt so richtig schön nach mit dem besten neuen Schlagermix und mit den Schlagerpiloten. Die bringen uns schon mal fürs kommende Wochenende die Ausrede, wenn es dann doch feuchtfröhlich wird. Schuld war nur der Limoncello. Kommt gut rein in den Donnerstag.
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0: Ein richtig schöner Kultsong von Roland Kaiser war das hier für euch im Radio Roland Schlagermorgen. Und ich habe jetzt wieder ein bisschen was zum Schmunzeln dabei. Hier ist eine neue Folge, die Welt in 30 Sekunden für euch.
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2: Morgens im Bett direkt ans Handy, alles checken, Mails, News, Insta, dann kurz die KI fragen, wie man weniger gestresst in den Tag startet. Beim Zähneputzen schon den ersten Call. Frühstück gibt's später am Schreibtisch. Proteinshake muss reichen. Dann 8 Stunden Meetings, dazwischen immer wieder Termine, in denen man bespricht, warum man vor lauter Terminen zu nichts kommt. Mittags schnell beim Spazierengehen eine Sprachi absetzen.
3: Ja, wir sollten uns da ASAP auch committen.
2: Bewegung ist wichtig. Abends noch kurz LinkedIn, Beitrag posten über die Bedeutung von Auszeiten. Und wenn du dann deinen Kindern gute Nacht sagst und dabei heimlich unter der Bettdecke noch eine Mail beantwortest, hast du es wieder geschafft mit der Work-Life-Balance.
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2: 7 Uhr. Ich bin André Glatzel. Guten Morgen. Der Bundestag beschäftigt sich heute unter anderem mit dem Thema Organspende. In Zukunft soll jeder zum Spender werden, der nicht ausdrücklich widerspricht. Ein ähnlicher Antrag war vor 6 Jahren gescheitert. Für dieses Mal sind die Initiatoren aus mehreren Fraktionen aber optimistisch. Der Aktionsplan gegen Sozialmissbrauch stößt auf Lob und Kritik. Kommunen begrüßen das Vorgehen der Bundesregierung, Sozialverbände warnen dagegen vor Generalverdacht. Im Fokus stehen Banden, die über Schrottimmobilien Sozialleistungen von Menschen aus Osteuropa kassieren. Bei einem Frontalunfall auf der B212 bei Ganderkesee

0: regnen. Zum Nachmittag bleibt es dann eher trocken, aber auch bewölkt. Maximal 16 Grad sind heute drin und am Bremer Roland haben wir aktuell 12 Grad.
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0: Da habe ich aktuell zwei Meldungen und einen Blitzer für euch. Meldung Nummer 1 kommt von der A1 Osnabrück Richtung Bremen. Zwischen Bremen-Brinkum und Asten haben wir da 3 Kilometer Stop-and-Go im Bereich der Baustelle. Und auf der A27 Bremen Richtung Bremerhaven, da staut es sich zwischen Bremerhaven Süd und Geestemünde 2 Kilometer Stop-and-Go ebenfalls im Baustellenbereich. Geblitzt wird auch noch. Die Radio Roland Radarreporter haben einen Blitzer entdeckt. Der steht hier in Bremen auf der B75 Richtung Delmhorst und blitzt an der Abfahrt Huchting. Danke an Marco fürs Melden. Unsere kostenlose Stau- Blitzer-Hotline 0800 77 11 700.
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0: Rein geht's in den Donnerstagmorgen, kurz nach 7, jetzt mit Beatrice Egli-Balance im besten neuen Schlager-Mix. Kommt gut raus aus dem Bett und rein in den Tag. Hey.

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1: Guten Morgen, 7:07, ihr hört den Radio Roland Schlagermorgen, gerade mit Matthias Reim, die Sterne lügen. Und ich würde sagen, wir machen die Familie fast komplett, jetzt mit Christine Stark, im besten neuen Schlagermix für euch, Alemannia. Kommt gut rein in den Donnerstagmorgen. 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

0: Laura Wilde war das hier. Um 14 Minuten nach 7 im Radio Roland Schlagermorgen. Bei unseren Schlagerstars ist ja immer irgendwas los. Was genau, das hören wir jetzt.
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0: Oli P. feiert sein großes Comeback.
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0: Musikalisch im Fernsehen und auf den Bühnen der 90er-Shows war Oli P. ja nie so richtig weg. Für viele, die Ende der 90er gute Zeiten, schlechte Zeiten geguckt haben, gibt's jetzt ein ziemlich nostalgisches Comeback. Oli P. kehrt nach 27 Jahren tatsächlich wieder als Ricky Marquardt in die Serie zurück. Obwohl er damals nicht mal ganze 2 Jahre zum Cast gehört hat, ist seine Rolle bis heute vielen Fans im Gedächtnis geblieben. Und Oli bzw. Ricky hat sich in der Zwischenzeit offenbar auch weiterentwickelt. Er kommt bei GZSZ nämlich als Standesbeamter zurück und soll Jessica und Philipp trauen. Wenn ihr Lust auf so ein bisschen 90er-Nostalgie habt, Oli P. ist am 30. September und 1. Oktober bei GZSZ zu sehen.
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14: Auch im nächsten Jahr soll es keine Open-Air-Konzerte im Bremer Weserstadion geben. Das hat Wirtschaftssenatorin Christina Vogt gesagt. Grund ist der Rasen. Der Sportverein Werder Bremen, dem die Hälfte der Arena gehört, habe sich bewusst für einen bundesligatauglichen Hybridrasen entschieden. Und der wäre nach einem Konzert ein Totalschaden. Gute Nachrichten für alle Bremerinnen und Bremer, die gerne auf dem Wochenmarkt, auf dem Domshof und dem Blumenmarkt unser lieber Frauenkirchhof einkaufen. Denn die beiden Märkte finden auch während der Einheitsfeiern statt. Vom kommenden Montag bis einschließlich Mittwoch, dem 7. Oktober, ziehen sie auf den neuen Markt in der Neustadt um. Für die Basketballer von Rastafechter geht heute endlich die Saison in der Basketball-Bundesliga los. Im Auftaktspiel treffen sie zu Hause auf die Bamberg Baskets. Tip-off ist um 20 Uhr im Rasterdome in Vechta. News aus eurer Region haben wir wieder in einer Stunde für euch.
15: 7:58.
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15: Ist bei uns in Bremen und umzu wirklich alles dabei. Sonne, Wolken, Nieselregen. Gerade am Vormittag kann es immer mal wieder Regen geben. Zum Nachmittag bleibt es dann trocken, aber auch bewölkt. Maximal 16 Grad sind heute drin. Und am Bremer Roland haben wir aktuell 12 Grad.
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15: Zwei Meldungen und einen Blitzer habe ich hier für euch. A1, Osnabrück Richtung Bremen. Zwischen Bremen-Brinkum und Asten sind da 3 Kilometer Stop-and-Go angesagt im Bereich der Baustelle. Und ebenfalls Stop-and-Go vor der Baustelle auf der A27, Bremen Richtung Bremerhaven. Zwischen Bremerhaven Süd und Geestemünde 2 Kilometer Stop-and-Go. Geblitzt wird auch noch. Und zwar haben die Radio Roland Radar Reporter einen Blitzer entdeckt. Hier in Bremen auf der B75 steht der Richtung Delmenhorst und blitzt an der Abfahrt Huchting. Danke an Dani fürs Melden. Unsere kostenlose Staumplitzer zur Hotline 0800 77 11 700.
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15: Und der Garantie auf gute Laune am Donnerstagmorgen. Jetzt wortwörtlich hier im besten neuen Schlager-Mix. Hier sind die Großstadtengel.
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0: Moin, 8:09. Hier ist der Radio Roland Schlagermorgen. Seit gestern sind wir offiziell im Herbst angekommen und die Biergartensaison geht jetzt auch so langsam dem Ende entgegen. Das Wetter spielt oft mal nicht so richtig mit und trotzdem gibt es gerade im Herbst so viele schöne Orte da draußen. Eure liebsten Orte in Bremen, Bremerhaven, Oldenburg und umzu habt ihr uns verraten.
1: Knobspark, weil ich dort die Vielzahl der verschiedenen Bäume total schön finde. Und dann eben ja, wenn die schöne Laubfärbung einsetzt und direkt an der Weser, ist einfach eine schöne Stimmung.
2: Ich bin gerne an der Hunte unterwegs, genau, am Spazieren. Finde ich, kann man da einfach super schön.
3: Also ich wandere ja gerne in meiner Mittagspause über den Deich. Und da ist das jetzt, wenn die Sonne so tief steht, auch ein ganz tolles Licht, muss ich sagen.
4: Ich persönlich bin gerne hier bei Leffers oder in Lokalitäten oder Iversenholz.
5: In Lockstedt gibt es da so einen Kürbishof und der hat sich da so ein bisschen drauf spezialisiert und da kommt eigentlich immer ganz gut Herbststimmung auf.
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0: Mit einem Kultschlager von Andrea Berg geht's hier in den Donnerstagmorgen. Ihr hört den Radio Roland Schlagermorgen und auch heute darf bei uns natürlich wieder abgestimmt werden.
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0: Kurz nach 11:30, das ist der Zeitpunkt. Bis dahin solltet ihr euch entschieden haben, welchen Song ihr dann hier bei mir in der Sendung hören wollt. Ganz einfach jetzt noch abstimmen in der Radio Roland Instagram Story. Und zur Auswahl habe ich da heute zwei Herren. Einmal Roland Kaiser.
2: Du, deine Freundin und ich. Machen was zusammen.
0: Du, deine Freundin und ich. Tritt an gegen Küss mich von Ramon Roselli.
3: Verdammt nochmal, jetzt küss mich. Komm her, zu widerstehen, das nützt nicht.
0: Ihr entscheidet, wer das Rennen macht. Jetzt noch abstimmen für Roland Kaiser oder Ramon Roselli in der Radio Roland Instagram Story.
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0: Hier geht's mit guter Laune weiter in den Donnerstagmorgen. Jetzt mit Helene Fischer. Heute Nacht.

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1: 8 Uhr. Ich bin André Glatzel. Guten Morgen. Nächster Vorstoß in Sachen Organspende im Bundestag. Die Abgeordneten sprechen heute über einen neuen Anlauf zur Widerspruchslösung. Nach dem fraktionsübergreifenden Antrag soll jeder zum Spender werden, der nicht ausdrücklich widerspricht. In Deutschland warten über 8000 Menschen auf ein Spenderorgan. Bei Union und SPD deutet sich laut Bild-Zeitung ein Kompromiss im Rentenstreit an. Konkret geht es um die sogenannte Rente mit 63. Die soll im Kern erhalten bleiben, allerdings muss man in Zukunft wohl 47 Jahre arbeiten, um abschlagsfrei in Rente zu gehen. Aktuell sind es

0: ist heute alles dabei bei uns in Bremen und umzu. Sonne, Wolken, Nieselregen. Gerade jetzt über dem Vormittag kann es immer mal wieder Regen geben. Zum Nachmittag bleibt es dann trocken, aber auch bewölkt. Maximal 16 Grad sind heute drin und am Bremer Roland haben wir aktuell 12 Grad.
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0: Mit 3 Meldungen und einem Blitzer hier für euch. Los geht's auf der A1 Osnabrück Richtung Bremen. Zwischen Bremen-Brinkum und Aasten haben wir 3 Kilometer Stop-and-Go im Bereich der Baustelle. A27 Bremen Richtung Bremerhaven. Zwischen Bremerhaven Süd und Geestemünde ebenfalls 2 Kilometer Stop-and-Go wegen der Baustelle. Und B75, B6 Dreieck Delmhorst Richtung Bremen-Überseestadt. Zwischen Delmhorst-Stickgras und dem Ud-Bremer Kreisel 5 Kilometer Stop-and-Go. Geblitzt wird auch noch. Die Radio Roland Radar Reporter haben einen Blitzer entdeckt. Der steht hier in Bremen und zwar auf der B75, wenn ihr Richtung Delmhorst fahrt, an der Abfahrt Huchting. Danke an Dani fürs Melden. Unsere kostenlose Stau- und Blitzer-Hotline 0800 77 11 700.
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0: Rein geht's in den Donnerstagmorgen und hier aus dem Studiofenster sieht das Wetter gar nicht so schlecht aus. Aber ich glaube, draußen fängt's gleich dann doch wieder an zu regnen. Es ist halt schon Herbst seit gestern. Da kommen wir nicht drum rum. Aber wir machen's uns gemütlich jetzt mit Sarah Engels und DJ Herzbeat. Liebe gibt nie auf hier im besten neuen Schlagermix. Euch einen schönen Donnerstag. Ja.

0: Guten Morgen. 8:09 hier im Radio Roland Schlagermorgen. Mit Bernd Zucker ging es hier gerade der Sonne entgegen. Die scheint im Herbst aber nun mal nicht jeden Tag. Und wie steht Bernd Zucker überhaupt zum Herbst?
1: Also ich bin dann auch gerne zu Hause, hänge gemütlich ab, spiele dann Playstation. Das Wetter spielt nicht mit. Aber ich bin auch gerne, jetzt bei mir oben an der Küste, auch gerne gehe ich da auch mal spazieren und genieße die raue Luft. Das mag ich auch. Aber ich bin ein großer Frühlingsfan, das muss ich fairerweise dazu sagen.
0: Im besten neuen Schlagermix geht's jetzt weiter mit Semino Rossi. Ist das

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1: Bernhard Brink war das hier um 16 Minuten nach 8 im Radio Roland Schlagermorgen. Und wir riskieren jetzt nochmal einen Blick in die Welt unserer Schlagerstars.
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1: Stefan Ross wurde enttarnt.
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1: ist dieses Jahr Maskenball der Schlagerstars. Seit letzter Woche läuft die aktuelle Staffel von The Masked Singer. Und direkt in der ersten Folge wurde Ben Zucker demaskiert. Gestern sind die nächsten Masken gefallen. Und siehe da, schon wieder ist ein Schlagerstar dabei. Stefan Ross war als Hippo Jones in der Show unterwegs und hat seine Erfahrung bei Instagram geteilt.
4: 3 Tage verstecken, man kommt vermummt hier im Studio an, vom Hotel bis hierher. Im Studio sind wir teilweise 1,5 Stunden hier drinnen gestanden mit Maske, Generalprobe heute, Soundcheck, Off-Stimmen. Man hat viel dazulernen dürfen, man hat auch mal ein bisschen Englisch lernen dürfen. Ich kann ja nicht einmal richtig Deutsch, aber Bayerisch ist meine Lieblingssprache.
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1: Im besten neuen Schlagermix geht's jetzt weiter mit Daniel Sommer.
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3: In Bremen wird's immer sichtbarer. In gut einer Woche startet das Bürgerfest zum Tag der Deutschen Einheit vom 2. bis 4. Oktober. Frederik Domdey aus der Redaktion. Bis dahin ist noch ein Kraftakt nötig.
4: Für den Aufbau sind bis zu 500 Fachkräfte sowie Helferinnen und Helfer im Einsatz. Das Team muss unter anderem 11 Bühnen und rund 200 Zelte aufbauen. Außerdem kommen noch rund 10.000 Meter Stromkabel dazu. Es werden 20 WC-Stationen aufgestellt und mehr als 5.000 Meter Wasserleitungen installiert. Nach 3 Tagen Feiern muss dann alles wieder abgewickelt werden. Dafür ist gut eine Woche eingeplant.
3: Mitten im Bremer Hauptbahnhof Drogen verticken, das ist schon krass, aber jetzt geschehen. Zivilfahndern ist ein 46-Jähriger aufgrund seines komischen Verhaltens aufgefallen. Der Mann hat immer wieder Kontakt zu Passanten gesucht und ihnen wahrscheinlich Drogen angeboten. Als die Beamten ihn kontrollierten, fanden sie verschreibungspflichtige Medikamente und Heroin. Richtig ärgerlich, was jetzt in Altenreute im Landkreis Cloppenburg passiert ist. Unbekannte haben wahrscheinlich mit ihren E-Scootern den nagelneuen Tatanplatz der Gerbert-Schule beschädigt. Überall auf dem Basketball- und Fußballplatz sind Reifenspuren zu sehen. Die Polizei sucht Zeugen und schätzt den entstandenen Schaden auf etwa 10.000 Euro. News aus eurer Region haben wir wieder in einer Stunde für euch.
5: 3 Minuten nach 8:30.
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5: Da haben wir heute wirklich alles dabei bei uns in Bremen und umzu. Sonne, Wolken und auch Regen. Im Moment regnet es, aber wie gesagt, die Sonne schaut auch nochmal wieder vorbei. Das mit dem Regen wird zum Nachmittag auch weniger, aber dann bleibt es bewölkt. Maximal 16 Grad sind heute drin und am Bremer Roland haben wir aktuell 12 Grad.
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5: Mit 3 Meldungen und einem Blitzer hier für euch. A1 Osnabrück Richtung Bremen. Zwischen Bremen-Brinkum und Aasen haben wir 3 Kilometer Stop and Go im Bereich der Baustelle auf der Weserbrücke. A27 Bremen Richtung Bremerhaven. Da ist zwischen Bremerhaven Süd und Geestemünde ebenfalls Stop and Go angesagt. 2 Kilometer auch wegen der Baustelle. Und B75, B6 Dreieck Delmenhorst Richtung Bremen-Überseestadt haben wir zwischen Delmenhorst-Stickgras und dem Ud-Bremer Kreisel 5 Kilometer Stop and Go. Einen Blitzer gibt es auch noch, den die Radio Roland Radar Reporter entdeckt haben. Der steht auf der B75 hier in Bremen, wenn ihr Richtung Delmhorst fahrt. An der Abfahrt Hochding wird geblitzt. Danke an Dani fürs Melden. Unsere kostenlose Staublitzer-Hotline 0800 77 11 700.
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5: An diesem Donnerstag mit guter Laune rein in den Tag. Ganz egal, wie das Wetter draußen ist, lass es doch regnen. Ich habe jetzt Nick P. mit dabei im besten neuen Schlagermix. Du und ich, kommt gut rein in den Tag. Hey.

0: Matthias Reim war das hier um 9:11 im Radio Roland Schlagermorgen. Und Matthias Reim macht gerade ordentlich Platz in seinem Leben. Er hat sein Boot und seine große Villa am Bodensee verkauft und jetzt trennt er sich auch noch von 12 Motorrädern. 12. Ganz leicht fällt ihm das allerdings nicht. Er sagt selbst, dass sein Herz dabei so ein bisschen weint. Der Grund ist aber ziemlich simpel. Matthias Reim kommt kaum noch zum Fahren, weil er in diesem und auch im nächsten Sommer fast durchgehend auf Tour ist. 2 Motorräder will er allerdings behalten. Der Rest soll dann neuen Besitzern zukommen, damit die Bikes auch öfter gefahren werden. Und auch sonst setzt Matthias Reim mittlerweile scheinbar lieber auf weniger Luxus und etwas mehr auf Alltag. Schön.
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0: Im besten neuen Schlagermix geht's bei uns jetzt weiter mit Sonja Liebing. Hier ist Komm und Tu's.

0: Morgen, 9:12, hier ist der Radio Roland Schlagermorgen, gerade mit Beatrice Egli. Für die wird der Herbst richtig arbeitsreich. Mit ihrer Tanzen-Lachen-Leben-Tour ist Beatrice Egli in den kommenden Wochen in Deutschland, Österreich und natürlich auch ihrer Heimat, der Schweiz, unterwegs. Aber spätestens zu Weihnachten ist dann auch Schluss mit Tourbus und Hotelzimmer. Die Feiertage möchte Beatrice wieder zu Hause in der Schweiz verbringen. Und das ist ihr offenbar besonders wichtig. Die Schweiz bezeichnet sie selbst als ihre Heimat, ihre Wurzeln und ihren Kraftort. Nach so vielen Wochen unterwegs kann man dann wahrscheinlich auch ganz gut verstehen, dass sie Weihnachten im Kreise der Familie genießen möchte. So richtig schön zu Hause und ruhig.
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0: Im besten neuen Schlagermix geht's jetzt weiter mit Norman Langen. Die

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4: 9 Uhr. Ich bin André Glatzel, guten Morgen. Der Bundestag beschäftigt sich heute unter anderem mit dem Thema Organspende. In Zukunft soll jeder zum Spender werden, der nicht ausdrücklich widerspricht. Ein ähnlicher Antrag war vor 6 Jahren gescheitert. Für dieses Mal sind die Initiatoren aus mehreren Fraktionen aber optimistisch. Wieder Drohnenalarm an einem deutschen Flughafen. Am Airport Berlin-Brandenburg wurde deshalb der Flugbetrieb am Abend kurzzeitig gestoppt. Zuvor war eine Drohne über dem Gelände gesichtet worden, heißt es von der Bundespolizei. Nach rund 45 Minuten liefen Starts und Landungen wieder. US-Präsident Trump muss die ausgesperrten Sender wie CNN wieder ins Weiße Haus lassen. Das hat ein Bundesrichter entschieden. Trump hatte insgesamt 3 Sender rausgeworfen, weil sie kritisch über ihn und seine Regierung berichtet hatten. Er nennt das Fake News. Darauf hat Fußball-Deutschland gewartet. Jürgen Klopp feiert heute seine Premiere als neuer Bundestrainer. Im Nations-League-Spiel gegen die Niederlande steht er erstmals an der Seitenlinie. In dieser XXL-Länderspielpause gibt es außerdem noch 2 Partien gegen Griechenland und 1 gegen Serbien.
5: 9:01.
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5: Heute ist alles drin bei uns in Bremen und umzu. Sonne, Wolken, Nieselregen. Gerade am Vormittag kann es immer mal wieder so einen kleinen Regenschauer geben. Zum Nachmittag hin bleibt es dann trocken, aber auch bewölkt. Maximal 16 Grad sind drin und 12 Grad haben wir am Bremer Roland schon erreicht.
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5: 3 Meldungen und einen Blitzer habe ich hier für euch. Los geht's auf der A1 Osnabrück Richtung Bremen. Zwischen Bremen-Brinkum und Asten 5 Kilometer Stop-and-Go im Bereich der Baustelle auf der Weserbrücke. A27 Bremen Richtung Bremerhaven. Da ist zwischen Bremerhaven Süd und Geestemünde 3 Kilometer Stop-and-Go im Baustellenbereich angesagt. Und auf der B75 B6 Dreieck Delmhorst Richtung Bremen-Überseestadt haben wir zwischen Delmhorst-Stickgras und Ut-Bremer Kreisel 8 Kilometer Stop-and-Go. Einen Blitzer gibt's auch noch, den die Radio Roland Radar Reporter entdeckt haben. Auf der B75 steht der, wenn ihr Richtung Delmhorst fahrt, an der Abfahrt Huchting blitzt es. Danke an Dani fürs Melden. Unsere kostenlose Stau- und Blitzer-Hotline 0800 77 11 700.
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0: Donnerstagmorgen, 9:09. Hier ist der Radio Roland Schlagermorgen, gerade mit Andrea Berg. Die kennen wir ja normalerweise von den großen Bühnen und aufwendigen Schlagershows. Anfang Oktober können wir Andrea Berg aber deutlich gemütlicher und privater erleben. Da ist sie nämlich zu Gast bei Inas Nacht und sitzt mit Ina Müller im Hamburger Schellfischposten am Tresen. Dabei soll Andrea Berg unter anderem über die Anfänge ihrer Karriere sprechen, über ihre Reisen nach Las Vegas, wo sie sich die Inspiration für die großen Shows herholt, und auch über den Hotelbetrieb ihrer Familie. Mit dabei sind in der Sendung unter anderem auch Peter Maffay und Johannes Oerding. Zu sehen ist die Ausgabe am 1. Oktober. Wir müssen allerdings ein bisschen länger wach bleiben. 0.20 Uhr im 1.
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0: Im besten neuen Schlagermix habe ich jetzt Kerstin Ott.

0: Gute Laune Musik von Jürgen Drews am Donnerstagmorgen hier im Radio Roland Schlagermorgen. 8:45, Zeit nochmal in die Welt unserer Schlagerstars zu gucken.
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0: Das macht Florian Silbereisen also vor seinen großen Shows. Das Ritual mit der roten Glücksunterhose von Florian Silbereisen ist schon lange kein Geheimnis mehr. Wie der Social-Media-Kanal Künstler Support jetzt berichtet, hat Flori aber noch ein ganz anderes Ritual direkt vor den großen Shows. Bevor es für ihn auf die Bühne geht, zieht er sich noch mal kurz zurück und gönnt sich etwas Schlaf. Dabei wird er offenbar regelmäßig von seiner Mutter geweckt. Anschließend bringt er seinen Kreislauf mit ein paar Liegestütze in Schwung und spricht vor dem Auftritt noch ein Gebet. Ein ungewöhnlicher, aber offenbar fester Bestandteil seiner Vorbereitung auf die großen Schlagershows. Naja, wenn's hilft.
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1: Auch im nächsten Jahr soll es keine Open-Air-Konzerte im Bremer Weserstadion geben, das hat Wirtschaftssenatorin Christina Vogt gesagt. Grund ist der Rasen. Der Sportverein Werder Bremen, dem die Hälfte der Arena gehört, habe sich bewusst für einen Bundesliga-tauglichen Hybridrasen entschieden. Und der wäre nach einem Konzert ein Totalschaden. Gute Nachrichten für alle Bremerinnen und Bremer, die gerne auf dem Wochenmarkt, auf dem Domshof und dem Blumenmarkt unser lieber Frauenkirchhof einkaufen. Denn die beiden Märkte finden auch während der Einheitsfeiern statt. Vom kommenden Montag bis einschließlich Mittwoch, dem 7. Oktober, ziehen sie auf den neuen Markt in der Neustadt um. Für die Basketballer von Rastafechter geht heute endlich die Saison in der Basketball-Bundesliga los. Im Auftaktspiel treffen sie zu Hause auf die Bamberg Baskets. Tip-off ist um 20 Uhr im Rasterdome in Vechter. News aus eurer Region haben wir wieder in einer Stunde für euch.
2: 3:50.
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2: Heute ist alles dabei bei uns in Bremen und umzu. Sonne, Wolken, ein bisschen Nieselregen. Gerade jetzt überm Vormittag kann es auch noch Regenschauer geben. Zum Nachmittag bleibt es dann eher trocken, aber leider bewölkt. Maximal 16 Grad sind heute drin. Am Bremer Roland haben wir aktuell 13 Grad.
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2: Mit drei Meldungen und einem Blitzer hier für euch. A1 Osnabrück Richtung Bremen. Zwischen Bremen-Brinkum und Asten haben wir 5 Kilometer Stop and Go vor der Baustelle auf der Weserbrücke. A27 Bremen Richtung Bremerhaven. Zwischen Bremerhaven Süd und Geestemünde sind da 3 Kilometer Stop and Go im Baustellenbereich angesagt. Und B75 B6 Dreieck Delmhorst Richtung Bremer Überseestadt. Zwischen Delmhorst-Stickgrass und dem Ud-Bremer Kreisel ganze 8 Kilometer Stop and Go. Geblitzt wird auch noch. Die Radio Roland Radar Reporter haben einen Blitzer entdeckt auf der B75, wenn ihr Richtung Delmhorst fahrt, nach der Abfahrt Huchting, da blitzt es. Danke an Dani fürs Melden. Unsere kostenlose Stau- und Blitzer-Hotline 0800 77 11 700.
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2: Der Arbeitstag geht voran, es geht Richtung Donnerstagvormittag mit guter Laune Musik jetzt hier im besten neuen Schlager-Mix von Christian Leis, weil wir Träumer sind. Hey.

0: 19 Minuten vor 10. Florian Silbereisen und Thomas Anders bringen uns hier gut gelaunt in den Donnerstagmorgen. Apropos gute Laune, ich habe jetzt was zum Schmunzeln für euch. Hier ist eine neue Folge, die Welt in 30 Sekunden.
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2: Morgens im Bett direkt ans Handy, alles checken, Mails, News, Insta, dann kurz die KI fragen, wie man weniger gestresst in den Tag startet. Beim Zähneputzen schon den ersten Call. Frühstück gibt's später am Schreibtisch. Proteinshake muss reichen. Dann 8 Stunden Meetings, dazwischen immer wieder Termine, in denen man bespricht, warum man vor lauter Terminen zu nichts kommt. Mittags schnell beim Spazierengehen eine Sprachi absetzen.
3: Ja, wir sollten uns da ASAP auch committen.
2: Bewegung ist wichtig. Abends noch kurz LinkedIn, Beitrag posten über die Bedeutung von Auszeiten. Und wenn du dann deinen Kindern gute Nacht sagst und dabei heimlich unter der Bettdecke noch eine Mail beantwortest, hast du es wieder geschafft mit der Work-Life-Balance.
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0: Rudi Carrell war das hier mit einem Kultschlager um 11:11 im Radio Roland Schlagermorgen. Ihr Lieben, langsam wird es Zeit.
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1: 10 Uhr. Ich bin Eva Maria Wölfel. Guten Tag. Der Bundestag beschäftigt sich heute unter anderem mit dem Thema Organspende. In Zukunft soll jeder zum Spender werden, der nicht ausdrücklich widerspricht. Ein ähnlicher Antrag war vor 6 Jahren gescheitert. Für dieses Mal sind die Initiatoren aus mehreren Fraktionen aber optimistisch. Wieder ein Drohnenvorfall an einem deutschen Flughafen. Am Hauptstadt-Airport Berlin-Brandenburg war ein solches Objekt am Abend gesichtet worden. Laut Bundespolizei wurde daraufhin der Flugbetrieb kurzzeitig komplett eingestellt. Flugzeuge wurden deshalb umgeleitet. Bei Union und SPD deutet sich laut Bild-Zeitung ein Kompromiss im Rentenstreit an. Es geht um die sogenannte Rente mit 63. Die soll im Kern erhalten bleiben. Allerdings muss man in Zukunft wohl 47 Jahre arbeiten, um abschlagsfrei in Rente zu gehen. Aktuell sind es 45 Beitragsjahre. Heute wird es ernst für Jürgen Klopp. Er hat am Abend sein erstes Länderspiel als neuer Bundestrainer. In Amsterdam spielt das DFB-Team in der Nations League gegen die Niederlande. Los geht's um 20.45 Uhr.
2: Eine Minute nach 10.
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2: Heute ist alles drin bei uns in Bremen und umzu. Sonne, Wolken und auch Nieselregen. Gerade jetzt über den Vormittag kann es immer noch so einen kleinen Nieselschauer geben. Zum Nachmittag bleibt es dann trocken, aber auch bewölkt. Maximal 16 Grad sind drin und am Bremer Roland haben wir aktuell 13 Grad.
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2: Mit 2 Meldungen und einem Blitzer hier für euch. A1, Osnabrück Richtung Bremen. Zwischen Bremen-Brinkum und Asten haben wir 4 Kilometer Stop-and-Go im Bereich der Baustelle auf der Weserbrücke. Und auf der B6 hier in Bremen ist in beide Richtungen Stop-and-Go angesagt vom Flyover. Geblitzt wird auch noch. Die Radio Roland Radar Reporter haben einen Blitzer entdeckt. Der steht auf der B75, wenn ihr Richtung Delmhorst fahrt. An der Abfahrt Huchting, da blitzt es. Danke an Dani fürs Melden. Unsere kostenlose Stau- und Blitzer-Hotline 0800 77 11 700.
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2: Rein geht's in den Donnerstagvormittag mit gute Laune Musik von Olaf Berger, meine Nummer 1 hier im Radio Roland Schlagermorgen. Schlagermorgen? Nee, es ist ja Vormittag.
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0: Michel und Matthias Reim geht's hier in den Donnerstagvormittag bei Radio Roland. Wettertechnisch haben wir heute schon alles gehabt. Regen war schon da, die Sonne kommt zwischendurch mal raus. Windig ist es auch, also typisches Herbstwetter. Der Herbst muss aber gar nicht schlecht sein, wenn man sich am richtigen Ort aufhält. Was sind denn eure Lieblingsorte in Bremen, Bremerhaven, Oldenburg und um den Herbst zu genießen?
1: Ich würde sagen, die Überseestadt finde ich für den Herbst einen optimalen Ort, um sich aufzuhalten. Man kann am Wasser spazieren, man kann guten Wein trinken und vernünftig essen.
2: Ich bin ganz gerne beim Julius-Mosen-Platz, beim Beuthen. Ich finde einfach, die Atmosphäre ist da ganz schön, wenn da so die abgefallenen Blätter schon liegen und man trinkt dann halt dort Latte oder sowas, ist ganz toll.
3: Ja, wir haben vorhin da draußen gesessen, direkt an den Hafenwelten. Da sind riesengroße Bänke und bei so einem Wetter, wo die Sonne rauskommt, das kann man schöner haben.
4: Ich glaube tatsächlich in Borgfeld bei meinen Eltern, weil da ein bisschen mehr Grün ist und man dann sieht, dass quasi Herbst wird.
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1: Olli P. feiert sein großes Comeback.
2: Das ist der beste Tag mit dir.
1: Musikalisch im Fernsehen und auf den Bühnen der 90er-Shows war Olli P. ja nie so richtig weg. Für viele, die Ende der 90er gute Zeiten, schlechte Zeiten geguckt haben, gibt's jetzt ein ziemlich nostalgisches Comeback. Olli P. kehrt nach 27 Jahren tatsächlich wieder als Ricky Marquardt in die Serie zurück. Obwohl er damals nicht mal ganze 2 Jahre zum Cast gehört hat, ist seine Rolle bis heute vielen Fans im Gedächtnis geblieben. Und Olli bzw. Ricky hat sich in der Zwischenzeit offenbar auch weiterentwickelt. Er kommt bei GZSZ nämlich als Standesbeamter zurück und soll Jessica und Philipp trauen. Wenn ihr Lust auf so ein bisschen 90er-Nostalgie habt, Olli P. ist am 30. September und 1. Oktober bei GZSZ zu sehen.
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10: In Bremen wird's immer sichtbarer. In gut einer Woche startet das Bürgerfest zum Tag der Deutschen Einheit vom 2. bis 4. Oktober. Frederik Domdey aus der Redaktion. Bis dahin ist noch ein Kraftakt nötig.
11: Für den Aufbau sind bis zu 500 Fachkräfte sowie Helferinnen und Helfer im Einsatz. Das Team muss unter anderem 11 Bühnen und rund 200 Zelte aufbauen. Außerdem kommen noch rund 10.000 Meter Stromkabel dazu. Es werden 20 WC-Stationen aufgestellt und mehr als 5.000 Meter Wasserleitungen installiert. Nach 3 Tagen Feiern muss dann alles wieder abgewickelt werden. Dafür ist gut eine Woche eingeplant.
10: Mitten im Bremer Hauptbahnhof Drogen verticken, das ist schon krass, aber jetzt geschehen. Zivilfahndern ist ein 46-Jähriger aufgrund seines komischen Verhaltens aufgefallen. Der Mann hat immer wieder Kontakt zu Passanten gesucht und ihnen wahrscheinlich Drogen angeboten. Als die Beamten ihn kontrollierten, fanden sie verschreibungspflichtige Medikamente und Heroin. Richtig ärgerlich, was jetzt in Alteneute im Landkreis Kloppenburg passiert ist. Unbekannte haben wahrscheinlich mit ihren E-Scootern den nagelneuen Tatanplatz der Gerbert-Schule beschädigt. Überall auf dem Basketball- und Fußballplatz sind Reifenspuren zu sehen. Die Polizei sucht Zeugen und schätzt den entstandenen Schaden auf etwa 10.000 Euro. News aus eurer Region haben wir wieder in einer Stunde für euch.
12: 3 Minuten nach 11:30.
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12: Heute ist alles dabei bei uns in Bremen und umzu. Sonne, Wolken und auch jede Menge Wind. Es bleibt voraussichtlich trocken, aber aktuell ist nichts zu sehen auf dem Regenradar. Maximal 16 Grad werden es heute und am Bremer Roland haben wir aktuell 14 Grad.
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12: 2 Meldungen und einen Blitzer habe ich hier für euch. A1 Osnabrück Richtung Bremen zwischen Bremen-Brinkum und Asten. Da sind 4 Kilometer Stop-and-Go angesagt im Bereich der Baustelle auf der Weserbrücke. Und auf der B6 in Bremen haben wir in beide Richtungen Stop-and-Go vom Flyover. Geblitzt wird auch noch. Die Radio Roland Radar Reporter haben einen Blitzer entdeckt auf der B75 Bremen Richtung Delmenhorst und zwar an der Abfahrt Huchting. Danke an Danny fürs Melden. Unsere kostenlose Stau- und Blitzer-Hotline 0800 77 11 700.
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12: Letzter Aufruf, jetzt nochmal in der Radio Roland Instagram Story schnell abzustimmen, welchen Titel ihr gleich dann hier bei mir in der Sendung hören wollt. Wir haben da heute 2 Herren zur Auswahl. Einmal Roland Kaiser.
14: Du, deine Freundin und dich machen was zusammen. Und
12: im Duell gegen Ramon Roselli.
15: Verdammt nochmal, jetzt küss mich, komm her.
12: Songs habt ihr noch Zeit, euch zu entscheiden. Entweder für Küss mich von Ramon Roselli oder Du, deine Freundin und ich von Roland Kaiser. Und den Gewinnersong, den hören wir dann gleich hier bei Radio Roland.
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0: ein Problem. So klingt er der Donnerstagvormittag hier bei Radio Roland. Jetzt mit dem Ergebnis eurer Abstimmung.
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0: Ihr habt fleißig abgestimmt in der Radio Roland Instagram Story, welcher Titel jetzt hier bei mir in der Sendung laufen soll. Zur Auswahl hatten wir da heute zwei Herren. Einmal Roland Kaiser.
2: Du, deine Freundin und dich machen was zusammen.
0: Im Duell gegen Ramon Roselli.
3: Verdammt nochmal, jetzt küss mich, komm her.
0: Es war heute ein eindeutiges Duell. 74% eurer Stimmen hat der Gewinnertitel gekriegt und der klingt genau so.
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2: 11 Uhr. Ich bin Eva-Maria Wölfel. Guten Tag. Die deutsche Wirtschaft wächst deutlich kräftiger als bisher erwartet. Die Forschungsinstitute haben ihre Prognose auf 1,3% angehoben und das trotz anhaltender Krisen wie dem Iran-Krieg. Im Frühjahr hatten die Experten noch mit einem Wachstum von 0,6% gerechnet. Der Bundestag hat sich zum ersten Mal mit der geplanten Reform der Geheimdienste beschäftigt. Bundesnachrichtendienst und Verfassungsschutz sollen deutlich mehr Rechte bekommen und in Zukunft auch aktiv gegen Hacker und Saboteure vorgehen dürfen. Wieder Drohnenalarm an einem deutschen Flughafen. Am Airport Berlin-Brandenburg wurde deshalb der Flugbetrieb am Abend kurzzeitig gestoppt. Zuvor war eine Drohne über dem Gelände gesichtet worden, heißt es von der Bundespolizei. Nach rund 45 Minuten liefen Starts und Landungen wieder. In den USA dürfen die ausgesperrten Sender CNN, Politico und MS Now zurück ins Weiße Haus. Ein Bundesrichter hat das von US-Präsident Trump angeordnete Hausverbot aufgehoben. Trump hatte die Sender rausgeworfen, weil sie seiner Meinung nach Fake News über seine Arbeit verbreiten.
3: Eine Minute nach 11.
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3: Da ist heute alles dabei bei uns in Bremen und umzu. Sonne, Wolken, jede Menge Wind. Es bleibt aber voraussichtlich jetzt trocken. Aktuell ist nichts zu sehen auf dem Regenradar. Maximal 16 Grad werden es heute und am Bremer Roland haben wir aktuell schon 15 Grad.
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3: Zwei Meldungen und einen Blitzer habe ich hier für euch. Es geht los auf der A1 Osnabrück Richtung Bremen. Zwischen dem Dreieck Stur und Asten haben wir 7 Kilometer Stop-and-Go vor der Baustelle. Außerdem staut es sich auf der A27 Bremen Richtung Bremerhaven zwischen der Fahr- und Hornlehe ganze 3 Kilometer. Blitzer gibt's auch noch, um genau zu sein, einen, den die Radio Roland Radar Reporter entdeckt haben. Der steht auf der B75 Bremen Richtung Delmenhorst und zwar an der Abfahrt Huchting. Danke an Dani fürs Melden. Unsere kostenlose Stau- und Blitzer-Hotline 0800 77 11 700.
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3: Und jetzt mit dem Mann mit der Reibeisenstimme. Ben Zucker habe ich jetzt hier für euch im besten neuen Schlagermix mit der Hymne des Tages. Zumindest für mich. Komm, was für eine geile Zeit. Euch einen schönen Donnerstag.
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1: Stefan Ross wurde enttarnt.
2: Eine Nacht mit dir in der Blau.
1: Ist dieses Jahr Maskenball der Schlagerstars. Seit letzter Woche läuft die aktuelle Staffel von The Masked Singer. Und direkt in der ersten Folge wurde Ben Zucker demaskiert. Gestern sind die nächsten Masken gefallen. Und siehe da, schon wieder ist ein Schlagerstar dabei. Stefan Ross war als Hippo Jones in der Show unterwegs und hat seine Erfahrung bei Instagram geteilt.
3: Drei Tage verstecken, man kommt vermummt hier im Studio an, vom Hotel bis hierher. Im Studio sind wir teilweise 1,5 Stunden hier drinnen gestanden mit Maske, Generalprobe heute, Soundcheck, Off-Stimmen. Man hat viel dazulernen dürfen, man hat auch mal ein bisschen Englisch lernen dürfen. Ich kann ja nicht einmal richtig Deutsch, aber Bayerisch ist meine Lieblingssprache.
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9: Der Bremer Verfassungsschutz spricht von einer angespannten Sicherheitslage. Konkrete Hinweise auf eine Gefährdung zum Bürgerfest rund um den Tag der Deutschen Einheit in Bremen gäbe es aber nicht. Nach Angaben der Innenbehörde stehen 4 Millionen Euro für die Sicherheit bereit. In letzter Zeit gab es in Bremen immer wieder Aktionen und Drohungen aus der linken Szene. Die sogenannte Basisgruppe Antifaschismus Bremen hat für den 2. Oktober eine Protestdemo angemeldet. Der Bremerhavener Magistrat hat Martin Güntner einstimmig zum neuen Oberbürgermeister von Bremerhaven ernannt. Der SPD-Politiker soll sein Amt offiziell am 1. Oktober antreten. Güntner war schon im Mai gewählt worden, gegen das Auswahl- und Wahlverfahren liefen jedoch noch Klagen. In Hagen im Bremischen im Landkreis Cuxhaven ist ein Streit zwischen zwei Männern eskaliert. Ein 54-Jähriger soll einen 32-Jährigen mit einem Küchenmesser lebensgefährlich verletzt haben. Der Betrunkene wurde festgenommen. Die Hintergründe sind noch unklar. News aus eurer Region haben wir wieder in einer Stunde für euch.
10: 3 Minuten nach 11:30.
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10: Gemischtes Wetter heute bei uns in Bremen und umzu. Sonne, Wolken und auf jeden Fall windig ist es. Regen ist im Moment auf dem Regenradar zum Glück nicht zu sehen. Maximal 16 Grad sind heute drin und am Bremer Roland haben wir aktuell 14 Grad.
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10: 4 Meldungen und einen Blitzer habe ich hier für euch. Es geht los auf der A1 Osnabrück Richtung Bremen. Zwischen dem Dreieck Stur und Asten 7 Kilometer Stop and Go vor der Baustelle auf der Weserbrücke. A27 Bremen Richtung Bremerhaven. Zwischen der Bremer Fahr und Hornlehe 3 Kilometer Stau. B6 in Bremen. Da ist in beide Richtungen Stop and Go angesagt vom Flyover. Und hier in Bremen in der Neustadt auf der Neuenlander Straße hat es einen Unfall mit 2 Lkw gegeben. Wenn ihr aus Asten kommt, auf Höhe der Tankstelle ungefähr, da ist gerade nur eine Spur frei, deswegen staut sich dort auch ordentlich zurück. Einen Blitzer gibt es auch noch, den die Radio Roland Radarreporter entdeckt haben. Der steht hier in Bremen auf der B75 Richtung Delmenhorst und blitzt an der Abfahrt Huchting. Danke an Dani fürs Melden. Unsere kostenlose Staublitzer-Hotline 0800 77 11 700.
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10: Und jetzt mit Mike Leon Grosch hier im besten neuen Schlagermix. Die Hoffnung stirbt zuletzt. Euch einen schönen Donnerstag.

0: einem Kultschlager von Christina Bach geht's hier Richtung Mittagspause bei Radio Roland. So langsam meldet sich auch der Magen, das kleine Hüngerchen ist da. Wenn wir zum Mittagessen jetzt bei Semino Rossi wären, dann wird das folgendermaßen ablaufen.
1: Ich grill sehr gerne und ich anbiete Fleisch aus Argentinien, wenn Gäste bei mir zu Hause haben. Bin stolz, weil der Fleisch aus Argentinien ist sehr gut. Aber ich biete gerne einen Grillabend, etwas, was die Leute nicht jeden Tag haben. Ich habe Dessert aus Argentinien, das ich kaufe in einem Laden. Ich bitte nur argentinische Abendessen, richtig Abendessen, argentinische Wein auch. Und das habe ich immer bei mir mit.
0: Jetzt habe ich richtig Hunger.
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1: 12 Uhr.
2: Ich bin Eva-Maria Wölfel. Guten Tag. Die deutsche Wirtschaft wächst deutlich kräftiger als bisher erwartet. Die Forschungsinstitute haben ihre Prognose auf 1,3% angehoben und das trotz anhaltender Krisen wie dem Iran-Krieg. Im Frühjahr hatten die Experten noch mit einem Wachstum von 0,6% gerechnet. Berlin zieht sich offiziell aus dem Rennen um die Olympischen Spiele zurück. Der regierende Bürgermeister Wegner macht die Linke dafür verantwortlich. Grund: Spitzenkandidatin Ehralp hatte nach dem Wahlsieg gesagt, dass sich die Bewerbung Berlins erledigt habe. Nachdem die USA den russischen Machthaber Putin zum G20-Gipfel eingeladen haben, stellt die Bundesregierung klar, es gibt angesichts des Kriegs in der Ukraine keine Normalität im Umgang mit Russland. Nach Angaben eines Regierungssprechers hat die Regierung noch nicht entschieden, wie sie mit dieser Einladung umgeht. Für Deutschlands neuen Fußball-Bundestrainer geht's heute so richtig los. Jürgen Klopp hat sein erstes Spiel. In der Nations League geht es ab 20.45 Uhr auswärts gegen die Niederlande.
3: Eine Minute nach 12.
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3: Wechselhaft ist es bei uns in Bremen und umzu. Mal Sonne, mal Wolken und auf jeden Fall jede Menge Wind. Es bleibt voraussichtlich trocken. Aktuell ist nichts zu sehen auf dem Regenradar. Maximal 16 Grad sind heute drin. Und am Bremer Roland haben wir aktuell 14 Grad.
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3: Mit 4 Meldungen und einem Blitzer hier für euch. Es geht los auf der A1 in Bremen. Da ist in beide Richtungen 7 Kilometer Stau angesagt vor der Baustelle auf der Weserbrücke. Ebenfalls staut es sich auf der A27 Bremen Richtung Bremerhaven zwischen Bremen-Sibbaldsbrück und der Fahr. Ganze 3 Kilometer. Auf der B6 in Bremen haben wir in beide Richtungen Stop and Go vor dem Flyover. Und in der Bremer Neustadt hat es einen Unfall gegeben auf der Neuenlander Straße, wenn ihr aus Asten kommt, auf Höhe der Tankstelle. 2 Lkw sind da zusammengestoßen. Deswegen ist da gerade nur eine Spur frei und es staut sich zurück. Geblitzt wird auch noch. Und zwar haben die Radio Roland Radar Reporter Blitzer entdeckt auf der B75 Bremen Richtung Delmenhorst und zwar an der Abfahrt Huchting. Danke an Dani fürs Melden. Unsere kostenlose Stau- und Blitzer-Hotline 0800 77 11 700.
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3: Schön, die Mittagspause ist auch gleich da. So soll's sein. Der Arbeitstag geht voran. Und wenn wir den durchhaben, dann ist auch nur noch der Freitag da. Da haben viele einen halben Tag. Das lässt sich doch aushalten, oder? Im besten neuen Schlagermix habe ich jetzt Andi Perker dabei. Lass mich nie mehr los. So kommen wir gut durch den Donnerstag. Hey.

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1: Das macht Florian Silbereisen also vor seinen großen Shows. Das Ritual mit der roten Glücksunterhose von Florian Silbereisen ist schon lange kein Geheimnis mehr. Wie der Social-Media-Kanal Künstler Support jetzt berichtet, hat Flori aber noch ein ganz anderes Ritual direkt vor den großen Shows. Bevor es für ihn auf die Bühne geht, zieht er sich noch mal kurz zurück und gönnt sich etwas Schlaf. Dabei wird er offenbar regelmäßig von seiner Mutter geweckt. Anschließend bringt er seinen Kreislauf mit ein paar Liegestütze in Schwung und spricht vor dem Auftritt noch ein Gebet. Ein ungewöhnlicher, aber offenbar fester Bestandteil seiner Vorbereitung auf die großen Schlagershows. Naja, wenn's hilft.

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5: Der Bremer Verfassungsschutz spricht von einer angespannten Sicherheitslage. Konkrete Hinweise auf eine Gefährdung zum Bürgerfest rund um den Tag der Deutschen Einheit in Bremen gebe es aber nicht. Nach Angaben der Innenbehörde stehen 4 Millionen Euro für die Sicherheit bereit. In letzter Zeit gab es in Bremen immer wieder Aktionen und Drohungen aus der linken Szene. Die sogenannte Basisgruppe Antifaschismus Bremen hat für den 2. Oktober eine Protestdemo angemeldet. Der Bremerhavener Magistrat hat Martin Güntner einstimmig zum neuen Oberbürgermeister von Bremerhaven ernannt. Der SPD-Politiker soll sein Amt offiziell am 1. Oktober antreten. Güntner war schon im Mai gewählt worden, gegen das Auswahl- und Wahlverfahren liefen jedoch noch Klagen. In Hagen im Bremischen im Landkreis Cuxhaven ist ein Streit zwischen zwei Männern eskaliert. Ein 54-Jähriger soll einen 32-Jährigen mit einem Küchenmesser lebensgefährlich verletzt haben. Der Betrunkene wurde festgenommen. Die Hintergründe sind noch unklar. News aus eurer Region haben wir wieder in einer Stunde für euch.
6: Eine Minute nach 12:30.
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6: Das ist wechselhaft heute bei uns in Bremen und umzu. Sonne, Wolken und jede Menge Wind wechseln sich ab. Es bleibt voraussichtlich trocken. Aktuell ist nichts zu sehen auf dem Regenradar. Maximal 16 Grad sind heute drin und am Bremer Roland haben wir aktuell 15 Grad.
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6: Mit 4 Meldungen und einem Blitzer hier für euch. Es geht los auf der A1 in Bremen. Da ist in beide Richtungen Stau angesagt, circa 7 Kilometer vor der Baustelle auf der Weserbrücke. Nochmal die A1 Osnabrück Richtung Bremen. Zwischen dem Dreieck Spur und Bremen-Brinkum, da haben wir eine Sperrung. Da gab es vorhin einen Unfall. A27 Bremen Richtung Bremerhaven. Zwischen Bremen-Sebertsbrück und der Fahrt 3 Kilometer Stau. Und in der Bremer Neustadt, wenn ihr von der neuen Landerstraße, beziehungsweise auf der neuen Landerstraße, wenn ihr aus Richtung Asten kommt, da ist auf Höhe der Tankstelle ein Unfall passiert, deswegen ist nur eine Spur frei und es staut sich zurück. Geblitzt wird auch noch, die Radio Roland Radar Reporter haben einen Blitzer entdeckt auf der B75 hier in Bremen Richtung Delmenhorst an der Abfahrt Huchting. Danke an Dani fürs Melden. Unsere kostenlose Stau- und Blitzer-Hotline 0800 77 11 700.
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6: An diesem Donnerstag mit uns kommt ihr gut durch die Mittagspause. Jetzt mit Ramon Roselli im besten neuen Schlagermix. Alles, was du suchst, kommt gut durch die Pause. Schöne Mittagspause wünsche ich euch.
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mit Helene Fischer geht's hier ganz entspannt durch eure Mittagspause bei Radio Roland. Und jetzt einmal Luft holen, durchatmen, Kraft sammeln und dann wieder angreifen und den Rest des Arbeitstages auch mal eben durchziehen. Wir sind bei euch mit dem besten neuen Schlagermix, jetzt mit Anna-Karina Wojcik. Hier ist Unzensiert.

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2: 13 Uhr. Ich bin Eva Maria Wölfel. Guten Tag. Nächster Vorstoß in Sachen Organspende im Bundestag. Die Abgeordneten haben über einen neuen Anlauf zur Widerspruchslösung debattiert. Danach soll in Zukunft jeder zum Organspender werden, der nicht ausdrücklich widerspricht. Ein ähnlicher Vorstoß war vor 6 Jahren gescheitert. Die Stimmung ist schlechter als die Lage. Das sagen führende Experten mit Blick auf die Wirtschaft in Deutschland. Sie verdoppeln ihre Wachstumsprognose für dieses Jahr und gehen von 1,3% aus. 2 Gründe, die trotz des Iran-Kriegs robuste Weltwirtschaft und der KI-Boom. Mit einem Nachtragshaushalt hat die bremische Bürgerschaft auf die Nachzahlungen für die Beamtenbesoldung reagiert. Von den 120 zusätzlichen Millionen sind 76 nicht gedeckt gewesen. Die Summe sowie weitere Ausgaben für den Bildungsbereich wurden nun in einen Nachtragshaushalt gesteckt. Die Opposition kritisiert eine ihrer Meinung nach unseriöse Haushaltsplanung. Heute wird es ernst für Jürgen Klopp. Er hat am Abend sein erstes Länderspiel als neuer Bundestrainer. In Amsterdam spielt das DFB-Team in der Nations League gegen die Niederlande. Los geht's um 20.45 Uhr.
3: 1:01.
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3: Da haben wir heute alles dabei bei uns in Bremen und umzu. Jede Menge Sonne, aber auch Wolken. Umgekehrt, jede Menge Wolken, aber auch Sonne. Wenn ich so aus dem Fenster gucke, muss ich mich direkt korrigieren. Windig ist es auch, es bleibt aber voraussichtlich trocken. Aktuell ist noch nicht zu sehen auf dem Regenradar. Maximal 16 Grad sind heute drin und am Bremer Roland haben wir die 16 Grad jetzt auch erreicht.
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3: Mit 4 Meldungen und einem Blitzer hier für euch. A1 in Bremen. Da ist in beide Richtungen Stau angesagt. 7 Kilometer vor der Baustelle auf der Weserbrücke. Dann nochmal die A1 Osnabrück Richtung Bremen zwischen Dreieck Stur und Bremen-Brinkum. Da gibt es eine Sperrung, weil es einen Unfall gegeben hat vorhin. Die B6 in Bremen ist in beide Richtungen, da ist Stop and Go angesagt vom Flyover. Und in der Bremer Neustadt hat es auch einen Unfall gegeben auf der Neuenlander Straße, wenn ihr aus Richtung Asten kommt, auf Höhe von der Tankstelle hinter dem Tunnel. Da ist nur eine Spur frei, deswegen staut es sich dort zurück. Geblitzt wird auch. Die Radio Roland Radar Reporter haben einen Blitzer entdeckt. Der steht auf der B75 hier in Bremen Richtung Delmenhorst und blitzt an der Abfahrt Huchtigen. Danke an Dani fürs Melden. Unsere kostenlose Stau- und Blitzer-Hotline 0800 77 11 700.
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1: Ganz egal, was ihr gerade macht, ich freue mich, euch dabei zu begleiten. Mein Name ist Alisa Wegner, moin zusammen und ich wünsche euch einen schönen Donnerstag.
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0: Moin, gerade beim Schnacken mit den Kollegen. Hier ist Radio Roland am Donnerstag und wir spielen den besten neuen Schlagermix.
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0: Das ist der beste neue Schlagermix hier bei Radio Roland. Und ich sag's euch, irgendwas Spannendes ist immer los bei unseren Schlagerstars. Ich habe jetzt wieder die neuesten Infos für euch.
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2: Oli P. feiert sein großes Comeback.
3: Das ist der beste Tag.
2: Musikalisch im Fernsehen und auf den Bühnen der 90er-Shows war Oli P. ja nie so richtig weg. Für viele, die Ende der 90er gute Zeiten, schlechte Zeiten geguckt haben, gibt's jetzt ein ziemlich nostalgisches Comeback. Oli P. kehrt nach 27 Jahren tatsächlich wieder als Ricky Marquardt in die Serie zurück. Obwohl er damals nicht mal ganze 2 Jahre zum Cast gehört hat, ist seine Rolle bis heute vielen Fans im Gedächtnis geblieben. Und Oli bzw. Ricky hat sich in der Zwischenzeit offenbar auch weiterentwickelt. Er kommt bei GZSZ nämlich als Standesbeamter zurück und soll Jessica und Philipp trauen. Wenn ihr Lust auf so ein bisschen 90er-Nostalgie habt, Oli P. ist am 30. September und 1. Oktober bei GZSZ zu sehen.
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8: In Bremen laufen die Vorbereitungen auf das Bürgerfest rund um den Tag der Deutschen Einheit. Dazu werden mehr als 400.000 Besucherinnen und Besucher erwartet. Sicherheit ist natürlich ein riesiges Thema. Die Polizei hält sich aus taktischen Gründen bedeckt. Aber auch die Veranstalter tun alles, um für Sicherheit zu sorgen, sagte uns Chefplaner Lars Ehlers.
9: Wir haben einen Zufahrtsschutz, der dafür sorgt, dass man einen abgesperrten Bereich hat. Wir haben Sicherheitspersonal auf der Fläche, die auch Ansprechpartner sind, wenn man mal was verloren hat oder wenn man einen Weg Info braucht. Wir haben Awareness-Teams auf der Fläche. Wir haben 7 Infopunkte auf der Fläche, wo man nochmal nachfragen kann, wo will ich eigentlich, wo muss ich gerade hin. Wir haben verschiedene Sanitätsstationen auf der Fläche positioniert. Wir haben alles dafür getan, dass man eine tolle Zeit und sichere Zeit auf dem Veranstaltungsfest haben kann.
8: In Bremen-Fegesack hat ein Passant am vergangenen Freitag einen skurrilen Fund gemacht. Auf offener Straße lag ein totes Krokodil mit skelettiertem Kopf. Das hat Peter mitgeteilt. Laut der Tierschutzorganisation geht der Finder davon aus, dass es sich um ein echtes Tier handelt. Peter hat daraufhin die Behörden eingeschaltet. Bis heute kam aber noch keine Rückmeldung dazu. In Bremen ist das Halten von Krokodilen als Haustier verboten. Bahnreisende brauchen wieder einmal gute Nerven. Seit gestern Vormittag gibt es große Probleme auf der Bahnstrecke zwischen Bremen und Hannover. Arbeiter haben an der Bahnstrecke in Neustadt am Rübenberge eine Gasleitung beschädigt. Das Gas explodierte und setzte einen LKW in Brand. Dadurch wurde ein Oberleitungsmast beschädigt. Die Strecke bleibt laut Bahn voraussichtlich bis heute Abend gesperrt. News aus eurer Region haben wir wieder in einer Stunde für euch.
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10: Wolkig ist es heute Mittag und ab und zu kann es auch mal ein bisschen regnen. Im weiteren Verlauf bleibt es wechselhaft mit Sonne und Wolken, dazu maximal 17 Grad in Oldenburg. Morgen wird es dann deutlich freundlicher und trocken mit Höchstwerten von 18 bis 20 Grad.
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10: Vorsicht auf der A27 Richtung Bremerhaven. Zwischen Schwanewede und Utlede liegen Gegenstände auf der Autobahn. Auf der A1 Richtung Osnabrück hat es zwischen Uphusen-Bremen-Mahndorf und dem Rastplatz Mahndorf am Marsch einen Unfall gegeben. Und auf der A1 Richtung Bremen hat es zwischen dem Dreieck Stur und Bremen-Brinkum einen Unfall gegeben. Hier staut es sich auf 3 Kilometer.
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11: Durch diesen herbstlichen Donnerstag geht's mit guter Musik. Schön, dass ihr mit dabei seid. Ich bin Alisa Wegner. Moin! Hey,

0: Hier ist Radio Roland am Donnerstag. Moin zusammen. Dreht das Radio mal eben auf. Ich habe nämlich wieder was Lustiges aus dem Alltag für euch.
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2: Morgens im Bett direkt ans Handy, alles checken, Mails, News, Insta, dann kurz die KI fragen, wie man weniger gestresst in den Tag startet. Beim Zähneputzen schon den ersten Call. Frühstück gibt's später am Schreibtisch. Proteinshake muss reichen. Dann 8 Stunden Meetings, dazwischen immer wieder Termine, in denen man bespricht, warum man vor lauter Terminen zu nichts kommt. Mittags schnell beim Spazierengehen eine Sprachi absetzen.
3: Ja, wir sollten uns da ASAP auch committen.
2: Bewegung ist wichtig. Abends noch kurz LinkedIn, Beitrag posten über die Bedeutung von Auszeiten. Und wenn du dann deinen Kindern gute Nacht sagst und dabei heimlich unter der Bettdecke noch eine Mail beantwortest, hast du es wieder geschafft mit der Work-Life-Balance.
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1: 14 Uhr. Ich bin Hanna Messerschmidt. Guten Tag. Die deutsche Wirtschaft wächst deutlich kräftiger als bisher erwartet. Die Forschungsinstitute haben ihre Prognose auf 1,3% angehoben und das trotz anhaltender Krisen wie dem Iran-Krieg. Im Frühjahr hatten die Experten noch mit einem Wachstum von 0,6% gerechnet. Der Bundestag hat sich heute unter anderem mit dem Thema Organspende beschäftigt. In Zukunft soll jeder zum Spender werden, der nicht ausdrücklich widerspricht. Ein ähnlicher Antrag war vor 6 Jahren gescheitert. Für dieses Mal sind die Initiatoren aus mehreren Fraktionen aber optimistisch. Mit einem Nachtragshaushalt hat die bremische Bürgerschaft auf die Nachzahlungen für die Beamtenbesoldung reagiert. Von den 120 zusätzlichen Millionen sind 76 nicht gedeckt gewesen. Diese Summe sowie weitere Ausgaben für den Bildungsbereich wurden nun in einen Nachtragshaushalt gesteckt. Darauf hat Fußball-Deutschland gewartet. Jürgen Klopp feiert heute seine Premiere als neuer Bundestrainer. Im Nations-League-Spiel gegen die Niederlande steht er erstmals an der Seitenlinie. In dieser XXL-Länderspielpause gibt es außerdem noch 2 Partien gegen Griechenland und 1 gegen Serbien.
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2: Wolkig ist es heute Mittag und ab und zu kann es auch mal ein bisschen regnen. Im weiteren Verlauf bleibt es wechselhaft mit Sonne und Wolken, dazu maximal 17 Grad in Oldenburg. Morgen wird es dann deutlich freundlicher und trocken mit Höchstwerten von 18 bis 20 Grad.
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2: Auf der A1 Richtung Bremen staut es sich zwischen dem Dreieck Stur und Bremen-Brinkum nach einem Unfall auf 5 Kilometern.
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4: Seid ihr bereit zum Mitsingen? Ich habe jetzt nämlich wieder einen sehr schönen Schlagersong für euch. Also dreht das Radio auf an diesem September-Donnerstag. Mein Name ist Alisa Wegner. Moin!
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0: und Respekt.
1: Es ist so viel los bei unseren Schlagerstars. Ich sag's euch, moin zusammen. Ihr hört den besten neuen Schlagermix hier bei Radio Roland. Und jetzt habe ich wieder den neuesten Gossip für euch.
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3: Stefan Ross wurde enttarnt.
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3: Ist dieses Jahr Maskenball der Schlagerstars. Seit letzter Woche läuft die aktuelle Staffel von The Masked Singer. Und direkt in der ersten Folge wurde Ben Zucker demaskiert. Gestern sind die nächsten Masken gefallen und siehe da, schon wieder ist ein Schlagerstar dabei. Stefan Ross war als Hippo Jones in der Show unterwegs und hat seine Erfahrung bei Instagram geteilt.
5: 3 Tage verstecken, man kommt vermummt hier im Studio an, vom Hotel bis hierher. Im Studio sind wir teilweise 1,5 Stunden hier drinnen gestanden mit Maske, Generalprobe heute, Soundcheck, Aufstimmen. Man hat viel dazulernen dürfen, man hat auch mal ein bisschen Englisch lernen dürfen. Ich kann ja nicht einmal richtig Deutsch, aber Bayerisch ist meine Lieblingssprache.
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6: In Bremen laufen die Vorbereitungen auf das Bürgerfest rund um den Tag der Deutschen Einheit. Dazu werden mehr als 400.000 Besucherinnen und Besucher erwartet. Sicherheit ist natürlich ein riesiges Thema. Die Polizei hält sich aus taktischen Gründen bedeckt. Aber auch die Veranstalter tun alles, um für Sicherheit zu sorgen, sagte uns Chefplaner Lars Ehlers.
7: Wir haben einen Zufahrtsschutz, der dafür sorgt, dass man einen abgesperrten Bereich hat. Wir haben Sicherheitspersonal auf der Fläche, die auch Ansprechpartner sind, wenn man mal was verloren hat oder wenn man einen Weginfo braucht. Wir haben Awareness-Teams auf der Fläche, wir haben 7 Infopunkte auf der Fläche, wo man nochmal nachfragen kann, wo will ich eigentlich, wo muss ich gerade hin. Wir haben verschiedene Sanitätsstationen auf der Fläche positioniert. Wir haben alles dafür getan, dass man eine tolle Zeit und sichere Zeit auf dem Veranstaltungsfest haben kann.
6: In Bremen-Fehlgesag hat ein Passant am vergangenen Freitag einen skurrilen Fund gemacht. Auf offener Straße lag ein totes Krokodil mit skelettiertem Kopf. Das hat Peter mitgeteilt. Laut der Tierschutzorganisation geht der Finder davon aus, dass es sich um ein echtes Tier handelt. Peter hat daraufhin die Behörden eingeschaltet. Bis heute kam aber noch keine Rückmeldung dazu. In Bremen ist das Halten von Krokodilen als Haustier verboten. Bahnreisende brauchen wieder einmal gute Nerven. Seit gestern Vormittag gibt es große Probleme auf der Bahnstrecke zwischen Bremen und Hannover. Arbeiter haben an der Bahnstrecke in Neustadt am Rübenberge eine Gasleitung beschädigt. Das Gas explodierte und setzte einen LKW in Brand. Dadurch wurde ein Oberleitungsmast beschädigt. Die Strecke bleibt laut Bahn voraussichtlich bis heute Abend gesperrt. News aus eurer Region haben wir wieder in einer Stunde für euch.
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8: Wolkig ist es heute Mittag und ab und zu kann es auch mal ein bisschen regnen. Im weiteren Verlauf bleibt es wechselhaft mit Sonne und Wolken, dazu maximal 17 Grad in Oldenburg. Morgen wird es dann deutlich freundlicher und trocken mit Höchstwerten von 18 bis 20 Grad.
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8: Auf der A1 Richtung Bremen staut es sich zwischen dem Dreieck Stur und Bremen-Brinkum nach einem Unfall auf 5 Kilometern.
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9: Moin zusammen, ich habe jetzt Musik von Wolle Petri für euch.
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2: 15 Uhr. Ich bin Hanna Messerschmidt. Guten Tag. Die Stimmung ist schlechter als die Lage. Das sagen führende Experten mit Blick auf die Wirtschaft in Deutschland. Sie verdoppeln ihre Wachstumsprognose für dieses Jahr und gehen von 1,3% aus. Zwei Gründe: die trotz des Iran-Kriegs robuste Weltwirtschaft und der KI-Boom. Der Bundestag hat sich zum ersten Mal mit der geplanten Reform der Geheimdienste beschäftigt. Bundesnachrichtendienst und Verfassungsschutz sollen deutlich mehr Rechte bekommen und in Zukunft auch aktiv gegen Hacker und Saboteure vorgehen dürfen. Der Opposition, insbesondere der AfD und Linkspartei, gehen die Maßnahmen zu weit. Nach einem Messerangriff in Hagen im Bremischen sitzt ein 54-Jähriger in Untersuchungshaft. Er soll am Dienstagabend mehrfach auf einen 32-Jährigen eingestochen haben. Das Opfer wurde lebensgefährlich verletzt. Der Hintergrund der Auseinandersetzung ist noch unklar. Heute wird es ernst für Jürgen Klopp. Er hat am Abend sein erstes Länderspiel als neuer Bundestrainer. In Amsterdam spielt das DFB-Team in der Nations League gegen die Niederlande. Los geht's um 20.45 Uhr.
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3: Viele Wolken gibt's heute Nachmittag und immer wieder regnet's auch mal ein bisschen kräftiger. Dazu sind in Bremerhaven bis zu 18 Grad drin. Morgen wird's dann deutlich freundlicher mit Sonne und trockenem Wetter. Die Höchstwerte liegen bei 18 bis 20 Grad.
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3: Vorsicht auf der A1 Richtung Osnabrück. Zwischen Kloppenburg und Vechta liegen Reifenteile auf der Autobahn. Und auf der A1 Richtung Bremen hat es zwischen dem Dreieck Stur und Bremen-Brinkum einen Unfall gegeben. Hier staut es sich auf 5 Kilometern.
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1: In großen Schritten geht's in Richtung Feierabend an diesem September-Donnerstag. Mein Name ist Alisa Wegener und ich begleite euch bis dahin. Moin! Hey.

0: Moin an diesem herbstlichen Donnerstag. Ihr hört Radio Roland und bei uns gibt's den besten neuen Schlagermix.
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0: Ihr macht es euch jetzt mal gemütlich und dreht das Radio auf. Moin zusammen, ihr habt den besten neuen Schlagermix hier bei Radio Roland. Und nicht nur das, wir wissen natürlich auch, was bei unseren Schlagerstars so abgeht.
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2: Das macht Florian Silbereisen also vor seinen großen Shows. Das Ritual mit der roten Glücksunterhose von Florian Silbereisen ist schon lange kein Geheimnis mehr. Wie der Social-Media-Kanal Künstler Support jetzt berichtet, hat Flori aber noch ein ganz anderes Ritual direkt vor den großen Shows. Bevor es für ihn auf die Bühne geht, zieht er sich nochmal kurz zurück und gönnt sich etwas Schlaf. Dabei wird er offenbar regelmäßig von seiner Mutter geweckt. Anschließend bringt er seinen Kreislauf mit ein paar Liegestütze in Schwung und spricht vor dem Auftritt noch ein Gebet. Ein ungewöhnlicher, aber offenbar fester Bestandteil seiner Vorbereitung auf die großen Schlagershows. Naja, wenn's hilft.

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10: In gut einer Woche startet in Bremen das Bürgerfest zum Tag der Deutschen Einheit. Bis Sonntag finden unter anderem zahlreiche Konzerte in der City statt. Ein Highlight ist der Auftritt der Fantastischen Vier auf dem Domshof am 3. Oktober. Die 10.000 Tickets für das kostenlose Konzert wurden schon verlost. Nachrückplätze wird es nicht geben, sagte uns Chefplaner Lars Ehlers.
11: Wer ein Ticket hat, kommt rein. Wer kein Ticket hat, kann leider nicht zum Domshof kommen und nicht auf den Domshof sein. Und auch in den Nebenstraßen wird es nicht möglich sein, das Konzert zu verfolgen oder zu hören, weil wir einfach große Absperrmaßnahmen haben aus Sicherheitsgründen, weil wir auch im Vorfeld ja die protokollarischen Veranstaltungen haben und deswegen geht es leider nicht. Meine ausdrückliche Bitte ist, nutzt die anderen Konzertflächen, genießt das Abendprogramm, aber kommt nicht zum Domshof.
10: Nachts mit dem Zug von Bremen nach München, das ist ab März möglich. Das Unternehmen Nox Mobility will die Fahrten dann vorerst dreimal pro Woche anbieten. Wer in Bremen um 22.30 Uhr startet, soll um 8.15 Uhr in München ankommen. Auf dem Oldenburger Rathausmarkt ist gerade eine große Baustelle. Grund ist ein kaputter Kanal im Erdreich. Der Oldenburgisch-Ostfriesische Wasserverband richtet eine provisorische Umgehungsleitung ein, damit der Kanal repariert werden kann. Die Arbeiten sollen insgesamt etwa 2 Wochen dauern. News aus eurer Region haben wir wieder in einer Stunde für euch.
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12: Viele Wolken gibt es heute Nachmittag und immer wieder regnet es auch mal ein bisschen kräftiger. Dazu sind in Bremerhaven bis zu 18 Grad drin. Morgen wird es dann deutlich freundlicher mit Sonne und trockenem Wetter. Die Höchstwerte liegen bei 18 bis 20 Grad.
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12: Auf der A1 Richtung Bremen staut es sich zwischen dem Dreieck Stur und Bremen-Brinkum nach einem Unfall auf 5 Kilometern.
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13: Moin zusammen, ich habe jetzt Musik von Fantasy für euch.
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Wieder mal ein richtig toller Radio Roland Kultschlager war das hier gerade für euch. Und diese gute Stimmung nehmen wir jetzt mit in Richtung Feierabend. Ihr habt den besten neuen Schlagermix hier bei Radio Roland.

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1: 16 Uhr. Ich bin Hanna Messerschmidt. Guten Tag. Die deutsche Wirtschaft wächst deutlich kräftiger als bisher erwartet. Die Forschungsinstitute haben ihre Prognose auf 1,3% angehoben und das trotz anhaltender Krisen wie dem Iran-Krieg. Im Frühjahr hatten die Experten noch mit einem Wachstum von 0,6% gerechnet. Bei Union und SPD deutet sich laut Bild-Zeitung ein Kompromiss im Rentenstreit an. Konkret geht es um die sogenannte Rente mit 63. Die soll im Kern erhalten bleiben, allerdings muss man in Zukunft wohl 47 Jahre arbeiten, um abschlagsfrei in Rente zu gehen. Aktuell sind es 45 Beitragsjahre. Bei einem Frontalunfall auf der B212 bei Ganderkesee sind 3 Menschen verletzt worden. Gestern Mittag erlitt eine 68-Jährige lebensgefährliche Verletzungen und kam per Hubschrauber ins Krankenhaus. Die beiden Fahrer wurden schwer verletzt. Nun ermittelt die Polizei zur Unfallursache. Für Deutschlands neuen Fußball-Bundestrainer geht's heute so richtig los. Jürgen Klopp hat sein erstes Spiel. In der Nations League geht es auswärts gegen die Niederlande. Klopp sagt, jetzt müssen Ergebnisse her. Das Team versucht aber unter all dem Druck trotzdem Spaß zu haben.
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2: Viele Wolken gibt es heute Nachmittag und immer wieder regnet es auch mal ein bisschen kräftiger. Dazu sind in Bremerhaven bis zu 18 Grad drin. Morgen wird es dann deutlich freundlicher mit Sonne und trockenem Wetter. Die Höchstwerte liegen bei 18 bis 20 Grad.
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2: Auf der A1 Richtung Bremen staut es sich zwischen dem Dreieck Stur und Bremen-Brinkum nach einem Unfall auf 5 Kilometern.
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4: Mit einem Lächeln im Gesicht geht's durch diesen Herbstdonnerstag. Ich bin Alisa Wegner. Moin!
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0: Das ist der bestneue Schlagermix hier bei Radio Roland. Moin zusammen. Jetzt habe ich wieder den neuesten Klatsch und Tratsch von unseren Schlagerstars für euch.
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2: Olli P. feiert sein großes Comeback.
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2: Musikalisch im Fernsehen und auf den Bühnen der 90er-Shows war Olli P. ja nie so richtig weg. Für viele, die Ende der 90er gute Zeiten, schlechte Zeiten geguckt haben, gibt's jetzt ein ziemlich nostalgisches Comeback. Olli P. kehrt nach 27 Jahren tatsächlich wieder als Ricky Marquardt in die Serie zurück. Obwohl er damals nicht mal ganze 2 Jahre zum Cast gehört hat, ist seine Rolle bis heute vielen Fans im Gedächtnis geblieben. Und Olli bzw. Ricky hat sich in der Zwischenzeit offenbar auch weiterentwickelt. Er kommt bei GZSZ nämlich als Standesbeamter zurück und soll Jessica und Philipp trauen. Wenn ihr Lust auf so ein bisschen 90er-Nostalgie habt, Olli P. ist am 30. September und 1. Oktober bei GZSZ zu sehen.
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12: In gut einer Woche startet in Bremen das Bürgerfest zum Tag der Deutschen Einheit. Bis Sonntag finden unter anderem zahlreiche Konzerte in der City statt. Ein Highlight ist der Auftritt der Fantastischen Vier auf dem Domshof am 3. Oktober. Die 10.000 Tickets für das kostenlose Konzert wurden schon verlost. Nachrückplätze wird es nicht geben, sagte uns Chefplaner Lars Ehlers.
13: Wer ein Ticket hat, kommt rein. Wer kein Ticket hat, kann leider nicht zum Domshof kommen und nicht auf den Domshof sein. Und auch in den Nebenstraßen wird es nicht möglich sein, das Konzert zu verfolgen oder zu hören, weil wir einfach große Absperrmaßnahmen haben aus Sicherheitsgründen, weil wir auch im Vorfeld ja die protokollarischen Veranstaltungen haben und deswegen geht es leider nicht. Meine ausdrückliche Bitte ist, nutzt die anderen Konzertflächen, genießt das Abendprogramm, aber kommt nicht zum Domshof.
12: Nachts mit dem Zug von Bremen nach München, das ist ab März möglich. Das Unternehmen Nox Mobility will die Fahrten dann vorerst dreimal pro Woche anbieten. Wer in Bremen um 22.30 Uhr startet, soll um 8.15 Uhr in München ankommen. Auf dem Oldenburger Rathausmarkt ist gerade eine große Baustelle. Grund ist ein kaputter Kanal im Erdreich. Der Oldenburgisch-Ostfriesische Wasserverband richtet eine provisorische Umgehungsleitung ein, damit der Kanal repariert werden kann. Die Arbeiten sollen insgesamt etwa 2 Wochen dauern. News aus eurer Region haben wir wieder in einer Stunde für euch.
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14: Viele Wolken gibt es heute Nachmittag und immer wieder regnet es auch mal ein bisschen kräftiger. Dazu sind in Bremerhaven bis zu 18 Grad drin. Morgen wird es dann deutlich freundlicher mit Sonne und trockenem Wetter. Die Höchstwerte liegen bei 18 bis 20 Grad.
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14: Auf der A1 Richtung Osnabrück gibt es zwischen Groß-Ippenau und Wildeshausen Nord 3 Kilometer Stau. Und im weiteren Verlauf hat es in der Gegenrichtung zwischen dem Dreieck Sturm Bremen-Brinkum einen Unfall gegeben. Hier staut es sich auf 5 Kilometern.
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15: Moin am Nachmittag, ich bin Alisa Wegner und spiele euch die besten Schlager für den Weg in Richtung Feierabend. Habt einen schönen Donnerstag.

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1: Viele Wolken gibt es am späten Nachmittag und immer wieder regnet es auch mal länger. In Bremen gerade rund 18 Grad. Morgen wird es deutlich freundlicher, viel Sonne, trocken und die Höchstwerte liegen bei 18 bis 19 Grad.
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1: Auf der A1 Richtung Osnabrück gibt es zwischen Groß-Ippenau und Wildeshausen Nord 3 Kilometer Stau. Und in der Gegenrichtung, Richtung Bremen, staute sich zwischen dem Dreieck Stur und Bremen-Brinkum nach einem Unfall auf 5 Kilometer.
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3: Es geht durch einen weiteren Herbsttag mit guter Laune und mit guter Musik. Einen schönen Donnerstag wünsche ich euch. Ich bin Alisa Wegner. Moin! Hey.

0: Es gibt Neuigkeiten, ihr Lieben. Moin zusammen. Ihr hört den besten neuen Schlagermix hier bei Radio Roland. Und jetzt erzählen wir euch, was bei unseren Schlagerstars so los ist.
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2: Stefan Ross wurde enttarnt.
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2: Ist dieses Jahr Maskenball der Schlagerstars. Seit letzter Woche läuft die aktuelle Staffel von The Masked Singer. Und direkt in der ersten Folge wurde Ben Zucker demaskiert. Gestern sind die nächsten Masken gefallen. Und siehe da, schon wieder ist ein Schlagerstar dabei. Stefan Ross war als Hippo Jones in der Show unterwegs und hat seine Erfahrung bei Instagram geteilt.
4: Drei Tage verstecken, man kommt vermummt hier im Studio an, vom Hotel bis hierher. Im Studio sind wir teilweise 1,5 Stunden hier drinnen gestanden mit Maske, Generalprobe heute, Soundcheck, Off-Stimmen. Man hat viel dazulernen dürfen, man hat auch mal ein bisschen Englisch lernen dürfen. Ich kann ja nicht einmal richtig Deutsch, aber Bayerisch ist meine Lieblingssprache.
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6: In Bremen laufen die Vorbereitungen auf das Bürgerfest rund um den Tag der Deutschen Einheit. Dazu werden mehr als 400.000 Besucherinnen und Besucher erwartet. Sicherheit ist natürlich ein riesiges Thema. Die Polizei hält sich aus taktischen Gründen bedeckt. Aber auch die Veranstalter tun alles, um für Sicherheit zu sorgen, sagte uns Chefplaner Lars Ehlers.
7: Wir haben einen Zufahrtsschutz, der dafür sorgt, dass man einen abgesperrten Bereich hat. Wir haben Sicherheitspersonal auf der Fläche, die auch Ansprechpartner sind, wenn man mal was verloren hat oder wenn man einen Weg Info braucht. Wir haben Awareness-Teams auf der Fläche, wir haben 7 Infopunkte auf der Fläche, wo man nochmal nachfragen kann, wo will ich eigentlich, wo muss ich gerade hin. Wir haben verschiedene Sanitätsstationen auf der Fläche positioniert. Wir haben alles dafür getan, dass man eine tolle Zeit und sichere Zeit auf dem Veranstaltungsfest haben kann.
6: In Bremen-Vegesack hat ein Passant am vergangenen Freitag einen skurrilen Fund gemacht. Auf offener Straße lag ein totes Krokodil mit skelettiertem Kopf. Das hat Peter mitgeteilt. Laut der Tierschutzorganisation geht der Finder davon aus, dass es sich um ein echtes Tier handelt. Peter hat daraufhin die Behörden eingeschaltet, bis heute kam aber noch keine Rückmeldung dazu. In Bremen ist das Halten von Krokodilen als Haustier verboten. Bahnreisende brauchen wieder einmal gute Nerven. Seit gestern Vormittag gibt es große Probleme auf der Bahnstrecke zwischen Bremen und Hannover. Arbeiter haben an der Bahnstrecke in Neustadt am Rübenberge eine Gasleitung beschädigt. Das Gas explodierte und setzte einen LKW in Brand. Dadurch wurde ein Oberleitungsmast beschädigt. Die Strecke bleibt laut Bahn voraussichtlich bis heute Abend gesperrt. News aus eurer Region haben wir wieder in einer Stunde für euch.
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8: Viele Wolken gibt es am späten Nachmittag und immer wieder regnet es auch mal länger. In Bremen gerade rund 18 Grad. Morgen wird es deutlich freundlicher, viel Sonne, trocken und die Höchstwerte liegen bei 18 bis 19 Grad.
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8: Auf der A1 Richtung Bremen staut es sich zwischen dem Dreieck Stur und Bremen-Brinkum nach einem Unfall auf 5 Kilometern.
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9: Moin zusammen, ich habe jetzt Musik von Alessa für euch.

0: euch diesen Donnerstagnachmittag geht's mit dem besten neuen Schlagermix hier bei Radio Roland. Und jetzt habe ich wieder ein bisschen was zum Lachen für euch.
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2: Morgens im Bett direkt ans Handy, alles checken, Mails, News, Insta, dann kurz die KI fragen, wie man weniger gestresst in den Tag startet. Beim Zähneputzen schon den ersten Call. Frühstück gibt's später am Schreibtisch. Proteinshake muss reichen. Dann 8 Stunden Meetings, dazwischen immer wieder Termine, in denen man bespricht, warum man vor lauter Terminen zu nichts kommt. Mittags schnell beim Spazierengehen eine Sprachi absetzen.
3: Ja, wir sollten uns da ASAP auch committen.
2: Bewegung ist wichtig. Abends noch kurz LinkedIn, Beitrag posten über die Bedeutung von Auszeiten. Und wenn du dann deinen Kindern gute Nacht sagst und dabei heimlich unter der Bettdecke noch eine Mail beantwortest, hast du es wieder geschafft mit der Work-Life-Balance.
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Genau so und nicht anders klingt ein Radio Roland Kultschlager. Moin zusammen, mit richtig guter Laune geht's durch diesen Tag. Ihr hört Radio Roland und bei uns gibt's den besten neuen Schlagermix.

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1: 18 Uhr. Ich bin Hanna Messerschmidt. Guten Abend. Die deutsche Wirtschaft wächst deutlich kräftiger als bisher erwartet. Die Forschungsinstitute haben ihre Prognose auf 1,3% angehoben und das trotz anhaltender Krisen wie dem Iran-Krieg. Im Frühjahr hatten die Experten noch mit einem Wachstum von 0,6% gerechnet. Der Bundestag hat sich heute unter anderem mit dem Thema Organspende beschäftigt. In Zukunft soll jeder zum Spender werden, der nicht ausdrücklich widerspricht. Ein ähnlicher Antrag war vor 6 Jahren gescheitert. Für dieses Mal sind die Initiatoren aus mehreren Fraktionen aber optimistisch. Bei einem Frontalunfall auf der B212 bei Ganderkesee sind 3 Menschen verletzt worden. Gestern Mittag erlitt eine 68-Jährige lebensgefährliche Verletzungen und kam per Hubschrauber ins Krankenhaus. Die beiden Fahrer wurden schwer verletzt. Nun ermittelt die Polizei zur Unfallursache. Darauf hat Fußball-Deutschland gewartet. Jürgen Klopp feiert heute seine Premiere als neuer Bundestrainer. Im Nations-League-Spiel gegen die Niederlande steht er erstmals an der Seitenlinie. In dieser XXL-Länderspielpause gibt es außerdem noch 2 Partien gegen Griechenland und 1 gegen Serbien.
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2: Viele Wolken gibt es heute Abend und ab und zu regnet es auch mal etwas. In der Nacht geht es runter auf rund 11 Grad in Oldenburg. Morgen wird es dann freundlicher und trocken. Die Höchstwerte liegen bei 18 bis 19 Grad.
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2: Vorsicht auf der A29 Richtung Oldenburg. Zwischen Wilhelmshaven und Vedderwarden steht ein Pannenauto. Auf der A281 Richtung Neustädter Hafen steht an der Einfahrt Bremen Airport Stadt ein Liegenbleiber. Und zwischen dem Dreieck Stur und Bremen-Brinkum hat es auf der A1 Richtung Bremen einen Unfall gegeben. Es staut sich auf 4 Kilometern.
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1: Das macht Florian Silbereisen also vor seinen großen Shows. Das Ritual mit der roten Glücksunterhose von Florian Silbereisen ist schon lange kein Geheimnis mehr. Wie der Social-Media-Kanal berichtet, hat Flori aber noch ein ganz anderes Ritual direkt vor den großen Shows. Bevor es für ihn auf die Bühne geht, zieht er sich nochmal kurz zurück und gönnt sich etwas Schlaf. Dabei wird er offenbar regelmäßig von seiner Mutter geweckt. Anschließend bringt er seinen Kreislauf mit ein paar Liegestütze in Schwung und spricht vor dem Auftritt noch ein Gebet. Ein ungewöhnlicher, aber offenbar fester Bestandteil seiner Vorbereitung auf die großen Schlagershows. Naja, wenn's hilft.
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6: In gut einer Woche startet in Bremen das Bürgerfest zum Tag der Deutschen Einheit. Bis Sonntag finden unter anderem zahlreiche Konzerte in der City statt. Ein Highlight ist der Auftritt der Fantastischen Vier auf dem Domshof am 3. Oktober. Die 10.000 Tickets für das kostenlose Konzert wurden schon verlost. Nachrückplätze wird es nicht geben, sagte uns Chefplaner Lars Ehlers.
7: Wer ein Ticket hat, kommt rein. Wer kein Ticket hat, kann leider nicht zum Domshof kommen und nicht auf den Domshof sein. Und auch in den Nebenstraßen wird es nicht möglich sein, das Konzert zu verfolgen oder zu hören, weil wir einfach große Absperrmaßnahmen haben aus Sicherheitsgründen, weil wir auch im Vorfeld ja die protokollarischen Veranstaltungen haben und deswegen geht es leider nicht. Meine ausdrückliche Bitte ist, nutzt die anderen Konzertflächen, genießt das Abendprogramm, aber kommt nicht zum Domshof.
6: Nachts mit dem Zug von Bremen nach München, das ist ab März möglich. Das Unternehmen Nox Mobility will die Fahrten dann vorerst dreimal pro Woche anbieten. Wer in Bremen um 22.30 Uhr startet, soll um 8.15 Uhr in München ankommen. Auf dem Oldenburger Rathausmarkt ist gerade eine große Baustelle. Grund ist ein kaputter Kanal im Erdreich. Der Oldenburgisch-Ostfriesische Wasserverband richtet eine provisorische Umgehungsleitung ein, damit der Kanal repariert werden kann. Die Arbeiten sollen insgesamt etwa 2 Wochen dauern. News aus eurer Region haben wir wieder in einer Stunde für euch.
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2: 19 Uhr. Ich bin Hanna Messerschmidt. Guten Abend. Heute wird es ernst für Jürgen Klopp. Er hat am Abend sein erstes Länderspiel als neuer Bundestrainer. In Amsterdam spielt das DFB-Team in der Nations League gegen die Niederlande. Los geht's um 20.45 Uhr. Die Stimmung ist schlechter als die Lage. Das sagen führende Experten mit Blick auf die Wirtschaft in Deutschland. Sie verdoppeln ihre Wachstumsprognose für dieses Jahr und gehen von 1,3% aus. Zwei Gründe: die trotz des Iran-Kriegs robuste Weltwirtschaft und der KI-Boom. Nach einem Messerangriff in Hagen im Bremischen sitzt ein 54-Jähriger in Untersuchungshaft. Er soll am Dienstagabend mehrfach auf einen 32-Jährigen eingestochen haben. Das Opfer wurde lebensgefährlich verletzt. Der Hintergrund der Auseinandersetzung ist noch unklar. Künstliche Intelligenz kann wohl helfen, viele noch unerkannte Herzprobleme binnen Sekunden zu erkennen. Britische Forscher haben eine KI so trainiert, dass sie bei einem EKG die meisten Menschen mit Herzschwäche und undichten Herzklappen identifiziert, auch wenn der Arzt eigentlich gar nicht danach gesucht hat.
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1: Olli P. feiert sein großes Comeback.
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1: Musikalisch im Fernsehen und auf den Bühnen der 90er-Shows war Olli P. ja nie so richtig weg. Für viele, die Ende der 90er gute Zeiten, schlechte Zeiten geguckt haben, gibt's jetzt ein ziemlich nostalgisches Comeback. Olli P. kehrt nach 27 Jahren tatsächlich wieder als Ricky Marquardt in die Serie zurück. Obwohl er damals nicht mal ganze 2 Jahre zum Cast gehört hat, ist seine Rolle bis heute vielen Fans im Gedächtnis geblieben. Und Olli bzw. Ricky hat sich in der Zwischenzeit offenbar auch weiterentwickelt. Er kommt bei GZSZ nämlich als Standesbeamter zurück und soll Jessica und Philipp trauen. Wenn ihr Lust auf so ein bisschen 90er-Nostalgie habt, Olli P. ist am 30. September und 1. Oktober bei GZSZ zu sehen.
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6: In gut einer Woche startet in Bremen das Bürgerfest zum Tag der Deutschen Einheit. Bis Sonntag finden unter anderem zahlreiche Konzerte in der City statt. Ein Highlight ist der Auftritt der Fantastischen Vier auf dem Domshof am 3. Oktober. Die 10.000 Tickets für das kostenlose Konzert wurden schon verlost. Nachrückplätze wird es nicht geben, sagte uns Chefplaner Lars Ehlers.
7: Wer ein Ticket hat, kommt rein. Wer kein Ticket hat, kann leider nicht zum Domshof kommen und nicht auf den Domshof sein. Und auch in den Nebenstraßen wird es nicht möglich sein, das Konzert zu verfolgen oder zu hören, weil wir einfach große Absperrmaßnahmen haben aus Sicherheitsgründen, weil wir auch im Vorfeld ja die protokollarischen Veranstaltungen haben und deswegen geht es leider nicht. Meine ausdrückliche Bitte ist, nutzt die anderen Konzertflächen, genießt das Abendprogramm, aber kommt nicht zum Domshof.
6: Nachts mit dem Zug von Bremen nach München, das ist ab März möglich. Das Unternehmen Nox Mobility will die Fahrten dann vorerst dreimal pro Woche anbieten. Wer in Bremen um 22.30 Uhr startet, soll um 8.15 Uhr in München ankommen. Auf dem Oldenburger Rathausmarkt ist gerade eine große Baustelle. Grund ist ein kaputter Kanal im Erdreich. Der Oldenburgisch-Ostfriesische Wasserverband richtet eine provisorische Umgehungsleitung ein, damit der Kanal repariert werden kann. Die Arbeiten sollen insgesamt etwa 2 Wochen dauern. News aus eurer Region bekommt ihr bei uns stündlich von morgens bis abends.
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1: Jetzt ein Radio Roland Kultschlager. Hier ist Nino De Angelo.

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